Ob man in der englischen Hitparade erfolgreich ist, hängt nicht nur alleine von der Qualität des Titels ab, sondern auch davon, was in dieser Woche gerade erscheint. Wenn zum Beispiel jetzt ein Beatles-Titel oder ein Stones-Titel neu herauskommt, so drückt das alle anderen ganz normalerweise um einige Plätze. Dieses Pech hatte auch Neil Christian mit seiner ersten Platte. Wir halten aber diesen Titel für ausgezeichnet und wünschen ihm hier einen besseren Start, als er drüben hatte. Und nun Neil Christian und That's Nice!